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1: Obwohl es für mich das Wichtigste ist morgens im Bad, in der Routine, ist es für mich einfach das Schlimmste von allen. Zähne putzen. Junge, das macht überhaupt keinen Spaß. Da siehst du ja auch keine direkte Veränderung. Vielleicht im Geschmack, klar, im Mund. Ja, schmeckt nicht mehr nach Schlaf, schmeckt nach Minze.

ich weiß nicht, das kostet mich immer morgens richtig Überwindung. Vielleicht aber auch, weil es wirklich das Erste ist, was ich mache, wenn ich ins Bad komme. Ich glaube, es liegt daran, Hotties. Aber wenn ihr gerade am Zähneputzen seid, beim nächsten Song macht Zähneputzen wieder Spaß. Ich sag's euch, Bruno Mars mit On My Soul, richtig geiler Song. Hört ihr jetzt hier auf Absolut Hot. Wir stehen jeden Morgen zusammen auf. Ich bin Marlon, hi. Wir haben jetzt kurz nach 6.

Im nächsten Song von Paula Stella, Girl My Age, der ist ganz neu mit dabei hier auf Absolut Hot. Da gibt's eine Line, da singt sie, we love like a movie, but it's not real. Also wir lieben wie im Film, aber es ist nicht echt. Und das erinnert mich an mein Datingleben. Ich sag's euch, ich habe Freunde letztens in der Heimat getroffen, die ich seit 3 Jahren nicht gesehen habe. Dann habe ich denen die Story erzählt, wie das damals ausgegangen ist mit dem Typen, den ich gedatet habe. Das Einzige, was sie gesagt haben, Marlon, das klingt wie im Film. Und ich wette, ihr habt bei euch in der Freundesgruppe auch diese eine Person, die immer Stories erzählt aus dem Datingleben, wo man sich so denkt, Digga, das hat die doch never ever in real life erlebt. Das kann man ja schon fast nicht glauben. Das ist der Vibe vom nächsten Song. Paula Stella ist das mit Girl My Age. Wir haben 10 nach 6.

King News um 17:15 hier auf Absolut Hot. Cat's Eye kommt nächstes Wochenende nach Deutschland. Wer geht von euch hin auf das Konzert in die Lanxess Arena in Köln? Schreibt mir gerne mal eine Nachricht an die Hotline 0160 4800 700. Das sind Cat's Eye mit Animal hier auf Absolut Hot. Ja,

Wir haben jetzt kurz vor 7:30 und mit dem Song hat wirklich alles angefangen bei ihr. Im Kinderzimmer hat sie den zum allerersten Mal performt. Sie wurde damals in ihrem Job gekündigt, hat dann ganz viele Praktika gemacht in Richtung Musik und ihre ersten Songs geschrieben und aufgenommen auf ihrem Bett im Kinderzimmer, auf YouTube gestellt und dann ist sie mit diesem Song komplett durch die Decke gegangen. In ihrem eigenen Film und es hat funktioniert. Sie ist jetzt mehrfach ausgezeichnete Rapperin. Crazy, die darf auf jeden Fall nicht fehlen bei uns in der Absolute Hot Playlist. Wir spielen nur das Geilste vom Neuesten. Das ist Topic mit Becky G jetzt. Sorry Puppy.

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Stunden alt und ausnahmsweise, weil OneRepublic schon ein bisschen was geleakt hat, können wir jetzt auch schon in einen Song reinhören, obwohl der erst heute Nacht rauskommt. Ein kurzer Abschnitt von dem Song Pay That Toll wurde nämlich schon geleakt von der Band. Es gibt sehr Country-Vibes.

0: Morning. Wir haben kurz nach 6:30.
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0: Oh yes, wir haben morgen wieder New Music Friday. Ich bin Marlon, hi, ich stehe jeden Morgen mit euch zusammen auf und ich stelle euch auch freitags morgens ab 6 die ganz neuen Songs vor, die nachts erst rausgekommen sind. Die Songs morgen früh sind dann erst ein paar

0: Sekunden, die ich euch hier jetzt vorspielen kann. Der Rest ist nämlich noch nicht draußen. Der kommt erst heute Nacht raus und morgen früh ab 6 hört ihr den dann in voller Länge bei uns in der Playlist.
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Kennt ihr den Song hier noch? Ja. Das sind Flashbacks heute Morgen um 7:15 hier auf Absolut Hot. Das ist Malik Harris mit Rockstars. Kennen wir alle. Damit hat er 2022 beim ESC teilgenommen und seitdem läuft's richtig gut bei ihm. Und er haut einen geilen Song nach dem anderen raus. Deshalb darf er bei uns in der Playlist nicht fehlen mit Make You Mine. Wir spielen hier von morgens bis abends auf Absolut Hot wirklich nur die geilen und neuen Songs. Und das ist einer davon. Ich bin Marlon. Guten Morgen.

0: Dua Lipa war das, hier auf Absolut Hot, um kurz vor 7. Hi, guten Morgen, ich bin Marlon. Mich hat's gestern hier während der Show richtig gemault, als meine Trinkflasche rumgefallen ist. Und seitdem beschäftigt mich eine Frage. Sagt man da gemault? Ist es schon sich richtig aufs Maul legen? Oder ist es nur ein kleiner Sturz gewesen? Und ich habe euch gefragt aus der Absolut Hot Community, wie definiert ihr das? Habt ihr da so eine spezielle Definition für die verschiedenen Wörter? Ich habe eine Sprachnachricht von Anna aus Magdeburg bekommen. Da hören wir zusammen rein.
1: Hi Marlon, hier ist Anna aus Magdeburg. Ich sag eigentlich meistens, mich hat's hingelegt. Und wenn es mich so richtig, richtig hingelegt hat, dann sage ich, mich hat's geschmissen. Und mich hat's letztens richtig geschmissen. Und zwar mit diesen langen, weiten Sommerhosen. Das kennen bestimmt einige, die zuhören.
2: Oh mein Gott, ja.
1: Die sich so gerne mal am Flipflop oder am Schuh unten verhängen. Und da hat's mich richtig geschmissen mit dieser Hose.
0: Geschmissen! Ja. Also geschmissen finde ich auch ein geiles Wort. Also Anna, das nehme ich jetzt mit in mein Sprachgebrauch mit ein. Mich hat's richtig geschmissen. Geil. Habt ihr noch andere funny Synonyme für sich richtig aufs Maul legen? Meldet euch gerne mal rein. Bei mir ins Absolut Hot Studio.
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Leon hier am Mikro. Ihr hört absolut hot jetzt mit James Hype und Serotonin. Ich sag euch heute Morgen, es war rough bisher. Ich heute Morgen aus dem Haus, ihr kennt das wahrscheinlich alle, und dachte mir einfach nur, boah, jetzt erstmal eine Morgenzigarette. Und dabei rauche ich nicht mal. Das ist das Schlimme daran.

10 nach 7 haben wir. Und ich sag euch, das ist die Zeit, an die ihr heute den ganzen Tag wieder zurückdenken werdet. Weil das ist die Zeit, wo euch jetzt so ein fetter Ohrwurm verpasst wird von mir und der Absolute Hot Playlist. Hi, ich bin Marlon. Und ich sag euch, der Song ist zwar ganz neu, von H.R.M.B. heißt der, Ring My Bells, aber ich kann ihn jetzt auch schon gefühlt komplett auswendig. Der geht einfach nicht mehr aus dem Kopf. Also, gern geschehen, I guess.

Spätsommer ist jetzt finally da. Es geht Richtung Herbst. Loy und David Prentice haben die Message verstanden und direkt einen passenden Song dafür rausgehauen. Golden Summer. Das ist der Vibe heute Morgen. Wir haben 7:15. Ihr hört absolut hot.

0: Wir haben kurz vor 7:30 und die einzige Frage, die ich mir gerade stelle, wo ist denn hier wirklich jetzt mal der feine Unterschied zwischen ich falle, ich stürze, ich hau mich voll aufs Maul?
1: Jana ist von mir im Absolut Hot Studio.
2: Hi, guten Morgen.
0: Wo liegt bei dir der Unterschied? Fangen wir mit Hinfallen an. Wie sieht Hinfallen für dich aus, wenn ich jetzt hinfalle?
2: Fallen ist noch das Humanste an der ganzen Sache. Ne? Das ist, wenn man vielleicht ein bisschen stolpert, wegknickt oder so die letzte Stufe verpasst auf der Treppe, dann fällt man.
0: Dann fällt man.
2: Genau, man kann auch elegant fallen.
0: Was ist Stürzen?
2: Stürzen ist vor allem so ein Alte-Leute-Ding. Sagt man ja, ja, der Opa ist gestürzt.
0: Stürzt.
2: Das ist dann schon, geht schon in die Richtung Oberschenkelhalsbruch. Das, ja, das zieht eine Verletzung nach sich.
0: Ich finde ja auch, das ist so, du fällst, aber, oder dich maulst, aber du hast noch die Möglichkeit, die Hände zu benutzen und dich abzustützen. Das ist für mich auch Stürzen.
2: Okay.
0: Also dich maulst nicht komplett.
2: Deswegen, das ist eine gute Überleitung, weil Maulen ist dann wirklich die bodenloseste Stufe von dem Ganzen. Das ist auch da, wo es richtig peinlich wird. Meistens in der Öffentlichkeit. So wie du immer, wenn du aus der U-Bahn rausspringst und dich dann vollkommen länglich hinlegst. Erstmal.
0: Oder beim Skifahren oder so.
2: Genau, das ist Maulen.
0: Oder mit dem Fahrrad. Du hast keine andere Möglichkeit. Dich wird es jetzt richtig aufs Maul legen.
2: Wie ein nasser Fisch einfach irgendwo platt irgendwo hin.
0: Wo liegt da für euch der Unterschied? Meldet euch gerne mal rein. 0160-4800-700 ist die Nummer zu uns ins Absolut Hot Studio. Wo liegt der Unterschied beim Hinfallen, Stürzen und richtig aufs Maul legen?

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Ist gut. Wir haben jetzt kurz nach 8. Hi, guten Morgen. Hier ist euer Gay Bursty am Mikro. Ich bin Marlon. Und das nächste Mal, wenn vor euch Baddie jemand steht und sagt, das schafft ihr eh nicht, dann zeigt er mal Mittelfinger. Und liebe Grüße richtet ihr dann von mir aus. Ihr geht dann locked in. Und das war genau das, was die Girl Group Flow auch gemacht hat damals. Denen wurde gesagt, die Zeit der Girl Groups ist over. Man kann so nicht mehr erfolgreich sein als Trio. Ihr seid solo erfolgreicher. Was komisch ist, weil wir feiern Flow. Und das ist deren gemeinsamer, sehr erfolgreicher Song. Lick It, jetzt bei uns in der Playlist hier auf Absolut Hot.

uns in der Warteschlange, hier auf Absolut Hot warten jetzt zwei Queens auf euch. Madonna und Kylie Minogue sind das mit ihrem gemeinsamen Song Love Sensation. Ihr hört Absolut Hot mit einem der geilsten Banger, die es gerade gibt. Jetzt um 7:45 Uhr

0: den ganzen Morgen über suchen wir hier auf Absolut Hot schon Begriffe und Synonyme, um auszudrücken, ich hab mich gerade hingelegt. Ich bin hingefallen. Und die nächste Sprachnachricht kam rein von Dennis aus München an die 0160 4800 700.
1: Also mich mault's halt, wenn ich dann wirklich voll irgendwo hinfall und das vielleicht gerade noch halbwegs abfedern kann, aber eigentlich auch nicht mehr wirklich, dann mault's mich halt.
0: Ich find's so witzig. Ist mein wirklich eins meiner Lieblingsformulierungen, glaube ich, in meinem Wortschatz. Habt ihr andere Synonyme für hinzufallen, dann gerne reinmelden. 0160 4800 700 ist die Nummer zu

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Ich, dumme Sau, hab gestern einfach die Spülmaschine nicht mehr ausgeräumt. Hab dann gedacht, komm, mach ich morgen früh. Ja, heute in der Früh habe ich es natürlich auch nicht gemacht. Und jetzt ärgere ich mich, weil ich es nachher machen muss. Wirklich, das ärgert mich jetzt den ganzen Tag. Aber Spülmaschine ausräumen ist auch so eine lästige Arbeit, ne? Eine der Drecksarbeiten im Haushalt. Hasse ich ja wie die Pest. Hasse ich sowas von. Und wirklich, ich denke mir gerade einfach nur, wenn ich auch den nächsten Song anschaue. What if, was wäre, wenn ich es einfach schon mal gestern Abend gemacht hätte? Junge, dann wäre es jetzt weg. So. Neptunica läuft jetzt hier auf Absolut Hot mit einem richtig geilen Song. Den liebe ich aktuell. Das ist What if hier bei uns in der Playlist auf Absolut Hot. Wir haben jetzt kurz nach 8. Guten Morgen euch zusammen. Ich bin Marlon hier am Mikro. Hi!

0: Das waren Pink Panthers und Sarah Larsson mit Stateside. Jetzt gerade hier auf Absolut Hot. Wir haben 10 nach 8 und am Wochenende haben die den Song zum allerersten Mal live performt. Wir hören zusammen rein.
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Und ich finde, man hört schon raus, dass sie sich privat auch richtig gut verstehen. Lieb das Duo, das darf nicht fehlen bei uns in der Playlist, die Baddies. Aber der nächste Song ist auch ein richtig geiles Duo, Medusa und Khaled mit Weekend. Der Song läuft jetzt hier auf Absolut Hot, auch richtig geil.

Das Animals war das mit Heat Waves hier auf Absolut Hot und es geht hot weiter mit Watch It Burn von Katy Perry. Richtig, richtig geiles Single von ihr, läuft jetzt hier auf Absolut Hot. Wir haben 7:45, ich bin Small and High, euer Gay Bestie hier und in ihrem Musikvideo hat sie auch so eine kleine Message versteckt an das Patriarchat und sagt so, wo sie ganz klar sagt, leckt mich, ihr Alpha-Männchen. Dann nimmt sie nämlich einen Batzen von irgendwelchen Zeitschriften, wo Männer mit ihren Muckis posieren und ihre Dominanz ausstrahlen und verbrennt den ganzen Stapel, während sie diesen Song hier singt. Das ist Katy Perry, die Queen.

würdet ihr mit einer Mille auf dem Konto machen? Also ich hätte da so mehrere Ideen, was ich damit anstellen würde. Shakira hat deutlich mehr verdient bei dem WM-Finale allein schon. Und die ganzen anderen Auftritte, da ist natürlich auch ordentlich Geld geflossen für sie. Und sie hat jetzt ein bisschen was davon abgegeben, beziehungsweise gespendet. 1,2 Millionen Euro für Kolumbien. Da war jetzt ein heftiges Erdbeben diesen Monat und mit ihrer Spende unter anderem können insgesamt sogar 10 Schulen wieder aufgebaut werden in Kolumbien. Fand ich eine ganz nette Nachricht für heute Morgen. Es passieren momentan so viele schlimme Sachen auf der Welt. Wir dürfen uns davon nicht immer runterziehen lassen und müssen dran denken, weiter den Booty zu shaken. Jetzt zu Shakira und Burna Boy hier auf Absolute Hot. Das ist Die Die.

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absolut hart. Heute mit mir am Mikro, ich bin Marlon. Hi, ich stehe jeden Morgen mit euch zusammen auf und freitags hören wir dann zusammen zum allerersten Mal in die Songs rein, die nachts erst released worden sind von unseren Lieblingskünstlern. Und ich habe da so einen kleinen Vorgeschmack mitgebracht. Eventuell, ich lege meine Hand dafür nicht ins Feuer. Wie gesagt, ich weiß nicht, wann die rauskommen und was rauskommt, aber Ellie Aux hat auf Social Media diesen Song hier mit Lavinia letztens angeteased. Und die beiden, die sind ja schon bekannt für geile Mixtapes, aber ich muss sagen, der hier hat es mir besonders angetan. Hört mal den Drop. Ey! Wie geil ist der bitte? Bitte, bitte, bitte kommt der heute Nacht raus. Wenn, dann läuft der morgen am New Music Friday bei uns in der absolut Hot Playlist. Wir spielen nur die neuesten Songs. Und das sind Lavinia und Ellie Aux jetzt auch mit einem geilen Song zusammen. Das ist Reasons.

0: Morgen, Honeys.
1: Digga, da musst du raus. Sorry. Ich bin Marlon. Hi, ihr hört Absolut Hot. Wir haben jetzt 8:45 und der nächste Song, Let Me Be In Your Arms, das habe ich mir heute Morgen auch gedacht. Wirklich. Ich bin aufgewacht mit meinem Kissen im Arm, hab mich da so rangekuschelt. Junge, Single sein ist schon hart manchmal. Muss ich auch mal zugeben jetzt. Da muss man sich um die Morgenlatte auch noch selbst kümmern. Aber alles hat seine Vorteile. Es geht dann meistens schneller, ne, Jungs? Anstatt 5, dann 2 Minuten. Baby.

0: Wir haben 10 von 9 Hotties. Und jetzt überlegt mal kurz, wann seid ihr das letzte Mal so richtig gesprintet und dann hat's euch richtig hingelegt? Wann hat's euch so richtig geschmissen, würde Anna aus Magdeburg jetzt sagen. Wir suchen heute Morgen hier auf Absolute Hot verschiedene Synonyme, um die Situation, dass man hinfällt, zu beschreiben. Wir hören nochmal kurz in die Sprachnachricht von Anna.
1: Hi Marlon, hier ist Anna aus Magdeburg. Ich sag eigentlich meistens, mich hat's hingelegt. Und wenn es mich so richtig, richtig hingelegt hat, dann sage ich, mich hat's geschmissen. Und mich hat's letztens richtig geschmissen. Und zwar mit diesen langen, weiten Sommerhosen. Das kennen bestimmt einige, die zuhören.
0: Oh mein Gott, ja.
1: Die sich so gerne mal am Flipflop oder am Schuh unten verhängen. Und da hat's mich richtig geschmissen mit dieser Hose.
0: Mich hat's geschmissen. Ist auch einfach echt eine geile Formulierung, Anna. Muss man die einfach lassen. 0160 4800 700 ist die Nummer zu mir ins Absolute Hot Studio. Jetzt schickt bitte mal eine Sprachnachricht mit eurem Favorite Synonym für die Situation, dass man hinfällt, und bitte auch ein Szenario, wo es euch dann richtig geschmissen hat. Wie bei Anna aus Magdeburg, die gerade die Sprachnachricht reingeschickt hat. 0160 4800 700 ist die Nummer zu mir ins Absolute Hot Studio. Guten Morgen euch.

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1: Wir haben kurz nach 9. Hi, Hotties. Guten Morgen. Ich bin's, Marlon hier am Mikro. Ich stehe jeden Morgen mit euch zusammen auf. Und ich sag euch, ich habe so einen Hunger, dass ihr meinen Magen hier nicht knurren hört. Liegt auch nur daran, dass die Songs so laut scheppern bei uns in der Playlist. Ich habe jetzt eine Kollegin mal kurz gefragt, ob sie mir ein Brötchen beim Bäcker holen kann. Weil wirklich, ich habe so Hunger und ich habe meinen Joghurt zu Hause vergessen. Und bevor ich hier hangry werde, mussten hier jetzt Maßnahmen getroffen werden. Wir hören jetzt Malik Harris mit Make You Mine in der Playlist hier auf Absolut Hot.

ich kein Swiftie bin, muss ich einfach sagen, ich bin Marlon High, ihr hört absolut hot, fand ich die eine Schlagzeile, die ich über Taylor Swift gelesen habe, schon krass. Ihr wird nämlich jetzt unterstellt, dass sie für vermehrte Autounfälle verantwortlich ist. Kein Scheiß, das untersucht jetzt eine Hochschule in den USA. Die vermuten, wenn Taylor Swift oder andere große Künstler, sie wurde aber namentlich erwähnt, ein Album rausbringen, dann steigt die Rate an Autounfällen in den USA an diesem Tag extrem an. Das finde ich schon heftig. Das ist jetzt Gracie Abrams, eine gute Freundin von Taylor Swift, mit Look at My Life hier auf Absolut Hot. Wir haben 10 nach 9. Hey.

Ladies and Gentlemen, das ist der greatest Showman on Earth. Der größte Showman der Welt ist Bruno Mars, sagt das Rolling Stone Magazine. Ja, die Tickets von seiner Romantic Tour waren überall, egal wo er gespielt hat, restlos ausverkauft. Er hat das komplett abgerissen. Das ist er jetzt bei uns in der Playlist. Bruno Mars mit On My Soul um 9:15 hier auf Absolut Hot.

0: Wir haben kurz vor 9:30 und die einzige Frage, die ich mir gerade stelle, wo ist denn hier wirklich jetzt mal der feine Unterschied zwischen ich falle, ich stürze, ich hau mich voll aufs Maul? Jana ist von mir im Absolut Hot Studio.
1: Hi, guten Morgen.
0: Wo liegt bei dir der Unterschied? Fangen wir mit Hinfallen an. Wie sieht Hinfallen für dich aus, wenn ich jetzt hinfalle?
1: Fallen ist noch das Humanste an der ganzen Sache. Ne? Das ist, wenn man vielleicht ein bisschen stolpert, wegknickt oder so die letzte Stufe verpasst auf der Treppe, dann fällt man.
0: Dann fällt man.
1: Genau, man kann auch elegant fallen.
0: Was ist Stürzen?
1: Stürzen ist vor allem so ein Alte-Leute-Ding. Sagt man ja, ja, der Opa ist gestürzt.
0: Stürzt.
1: Das ist dann schon, geht schon in die Richtung Oberschenkelhalsbruch. Das, ja, das zieht eine Verletzung nach sich.
0: Ich finde ja auch, das ist so, du fällst, aber, oder dich maulst, aber du hast noch die Möglichkeit, die Hände zu benutzen und dich abzustützen. Das ist für mich auch Stürzen.
1: Okay.
0: Also dich maulst nicht komplett.
1: Deswegen ist eine gute Überleitung, weil Maulen ist dann wirklich die bodenloseste Stufe von dem Ganzen. Das ist auch da, wo es richtig peinlich wird. Meistens in der Öffentlichkeit. So wie du immer, wenn du aus der U-Bahn rausspringst und dich dann vollkommen länglich hinlegst. Erstmal.
0: Oder beim Skifahren oder so.
1: Genau, das ist Maulen.
0: Oder mit dem Fahrrad. Du hast keine andere Möglichkeit. Dich wird es jetzt richtig aufs Maul legen.
1: Wie ein nasser Fisch einfach irgendwo.

0: irgendwo hin.
1: Wo liegt da für euch der Unterschied? Beim Hinfallen, Stürzen und richtig aufs Maul legen.
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0: wann fällt man hin und wann mault's einen komplett? Da gibt's einen großen Unterschied, finde ich, in der Benutzung der beiden Wörter. Das war die Frage, die ich heute Morgen gestellt habe. Hier auf Absolut Hot, ich bin Marlon, hi. Wir haben jetzt kurz nach 9:30. Und Dennis aus München hat die Sprachnachricht hier reingeschickt.
1: Also mich mault's halt, wenn ich dann wirklich voll irgendwo hinfall und das vielleicht gerade noch halbwegs abfedern kann, aber eigentlich auch nicht mehr wirklich, dann mault's mich halt.
0: Ja, da gehe ich auch mit. Also man, wenn man sich mault, da hat man so keine Chance mehr, dass man sich nicht wehtut vielleicht so. Vielleicht kann man es so beschreiben. Beim Skifahren zum Beispiel, da maulst du dich, da fällst du nicht hin. Da maulst du dich komplett auf die Piste. Oder beim Schlittschuhfahren oder so. Checkt ihr, was ich meine? Ich finde, da gibt es einen Unterschied. Und deshalb schickt gerne jetzt mal in die Hotline eure Lieblingssynonyme, um zu beschreiben, ey, mich hat's gemault, mich hat's geschmissen, habe ich heute Morgen schon gehört. Ich bin hingefallen. Wir suchen Synonyme. Meldet euch gerne mal rein. 0160 4800 700 ist die Nummer zu mir ins Absolut Hot Studio. Ich bin Marlon, hi. Das sind Gentleman und Michael Patrick Kelly mit Wildfire.

direkt zwei Beweise. Das war einer und der nächste Song auch. Wir spielen hier nur geile und neue Songs auf Absolut Hot. Wir haben jetzt 21:45 und der Song hier ist von Fastboy, ganz neu. Music Sounds heißt der. Guten Morgen euch, ich bin Marlon.

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1: Ed Sheeran war das mit Shape of You hier auf Absolut Hot und er hat den nächsten Song, der bei uns in der Playlist läuft, für die K-Pop Girls von Cat's Eye auch geschrieben und mit denen zusammen produziert. Hier ist ein kleiner Ausschnitt aus der Produktion.

Das ist ein kleiner Ausschnitt von der Produktion von Ed Sheeran und Cat's Eye. Er hat den Mädels von der Girl Group nämlich ein bisschen geholfen, den Song zu produzieren. Der Song heißt Animal und so klingt er dann fertig produziert. Hört ihr jetzt auf Absolut Hot.

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Eine Sache habe ich mir vorgenommen für dieses Jahr, nicht mehr so viel zu overthinken. Jo, hat nicht so gut geklappt, aber ich glaube, da spreche ich aus der Seele von vielen von euch aus der Absolute Hot Community. Ich bin Marlon, hi, ihr hört Absolute Hot, jetzt um kurz nach 11 und wir hören jetzt einen Song, der vielleicht ein bisschen hilft, mit diesem Overthinking endlich mal aufzuhören, für immer. Nicht immer zu denken, ey, was wäre, wenn es schief geht, sondern was wäre, wenn der Plan eigentlich funktioniert. Das ist Neptunica mit What If hier auf Absolut Hot.

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1: Jetzt gleich ganz neu mit dabei ist der Song von H, Ring My Bell. Der ist aktuell auf TikTok, auf meiner For You-Page, wirklich überall. Er darf nicht fehlen hier auf der Absolut Hot Playlist. Davor haben wir Atemas in der Warteschlange. Wir haben die Girl Group Flow mit am Start. Und das hier ist eine richtig geile Band. The Bowser heißt die, mit dem Song Magnetic. Wir haben jetzt kurz nach 12. Ihr hört Absolut Hot, nur mit geilen und neuen Songs.

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7: Okay, ich sehe hier richtig geile DJs bei uns in der Warteschlange auf Absolut Hot. Unter anderem auch ein neuer Song von Lavinia und Ellie Oaks. Reasons heißt der. Der läuft jetzt gleich nach drei Songs. Davor haben wir noch DJ Gorgia mit Michiko. Und das hier ist James Hype mit Serotonin. Auch ein Banger.

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zusammen, ich bin's. Wir haben kurz nach zwei. Hi, ich bin Marlon hier am Mikro. Ihr hört Absolut Hot. Jetzt gleich mit Jack Dean und Mercy. Der Song ist neu bei uns in der Playlist mit dabei. Und Jack Dean hat mit Mitte 20 noch nie Kaffee getrunken. Finde ich krass, weil ich habe allein heute jetzt schon gleich den dritten gesoffen. Den dritten Kaffee für den Tag. Ich weiß, ist nicht gesund. Ich bin mittlerweile aber auf entkoffinierten Kaffee umgestiegen. Wenn ich mehr Kaffee trinke, zumindest bei so Coffee-Dates oder so jetzt im Herbst, ne, da geht man ja auch mal nach der Arbeit noch einen Kaffee trinken. Obwohl man schon zwei hatte, da achte ich immer drauf, dass es Decaf ist. Aber ich find's trotzdem krass, dass man also noch nicht mal Kaffee probiert hat mit Mitte 20. Das ist schon heftig, oder?

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1: Wir hören rein in die neue Cat's Eye EP. Die Girls haben vor ein paar Wochen erst diese EP rausgebracht. Wild heißt sie. Passt schon wieder sehr gut. Es ist auf jeden Fall ein bisschen wild, fetzig, so wie wir sie halt kennen. Generell, wenn eure Lieblingskünstler was droppen, wenn ihr Bock habt auf neue Musik, dann ist Absolut Hot der Sender für euch. Wir spielen nämlich den ganzen Tag von morgens bis abends nur die geilen neuen Songs bei uns in der Playlist. Es ist jetzt kurz nach drei. Das ist Animal von Cat's Eye. Ich bin Jana. Hi.

Ob wir Mood Swings haben hier bei Absolut Hot? Vielleicht. Es kann gut sein, dass ihr gerade in der Arbeit sitzt, gemütlich, nochmal einen Kaffee trinkt, die nächste Mail abtippt. Na, dann ist es erst emotional, mit Benson Boone, richtig entspannend. Und in der nächsten Sekunde fetzt euch ein DJ die Ohren weg. Ja? Das ist bei uns Daily Business. Und jetzt hinterm DJ-Pult steht Oliver Heldens bei uns in der Playlist. Der hat einen ganz neuen Song rausgebracht. A-E-I-O-U. Und da hören wir jetzt rein, hier bei Absolut Hot. Kurz nach 3 ist es, am Donnerstag.

Darf man Liebeskummer haben, weil Bruno Mars seine Tour verlängert hat? Aber natürlich mal wieder nicht in Deutschland oder ansatzweise in Europa. Nein, nur in den USA und Südamerika. Ist es dein Ernst? Komm doch nach Germany. Ich dachte, dir hat's hier gut gefallen, Bruno. Oder du gibst als Wiedergutmachung ein Konzert für die Absolut Hot Community. Wie wär's? Stellt euch mal vor, wir alle zusammen bei dem Song live. Das wäre auf jeden Fall eine Party. Bruno Mars ist das mit All My Soul. Absolut Hot läuft bei euch.

0: Wir sind im Festivalfieber hier in der Absolut Hot Community. Ich hatte gestern ein ganz, ganz tolles Telefonat mit der Elena aus Hamburg. Die war nämlich auf dem Perucaville Festival. Da haben wir euch ja hingeschickt auf unseren Nacken Anfang des Jahres. Und sie hatte eine richtig geile Zeit. Wir hören noch mal rein.
1: Allein schon die Stimmung halt, ne? Das ist
0: voll.
1: Auch dieses Camping. Das ist wie eine große Familie einfach. Also wo ich dann dachte, oh, ich hätte gerne auch schon eine Bauernschürze mir geflochten, aber ich kann es halt einfach nicht. Und die Mädels nehmen und sagten, die hatten unser Gespräch einfach nur gehört und sagten, ja hey, soll ich dir Bauernschürze flechten? Und ich so, oh, okay, cool. So, das kannte ich einfach nicht, diese Freundlichkeit.
0: Ja, voll. Es ist einfach wie so ein anderes Universum, die paar Tage, wo man da ist, finde ich.
1: Selbst wenn ich da mit im Bikini drüber laufe, weil ich fühle es einfach, wird mich kein Mensch erkennen. Also ich kann im Grunde in dem Moment einfach ich sein.
0: Ja.
1: Und das finde ich halt eben so klasse an den Festivals. Egal, wie man aussieht oder wie man sich benimmt, keiner verurteilt sich.
0: Und die Festival-Season ist ja auch noch lange nicht zu Ende, Horries. Am Wochenende in München ist das Superblumen-Festival und dann die Woche drauf ist noch das Glücksgefühle-Festival am Hockenheimring. Und wir von Absolut Radio, Spoiler, sind bei beiden Festivals vor Ort. Also wenn ihr uns da spottet, wenn ihr auch da seid, gerne mal rüberkommen. Wir werden euch auf jeden Fall mitnehmen bei allem, was wir da so machen. Deswegen gerne schon mal reinfolgen. Absolut Radio heißen wir auf Social Media.

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Ich hätte dich mal lieber zu mit meiner Freundin machen sollen. Das hat Malik Harris gerade gesungen hier bei Absolut Hot. Ariana Grande auf der anderen Seite hat da einen kurzen Prozess gemacht. Bei der gibt's keine. Was wäre wenn? Die nimmt sich einfach, was sie will. Sie ist jetzt nämlich wieder mit ihrem Ex-Freund zusammen und das hat sie sich schön zurechtgelegt, die ganze Story. Sie hat ja diesen Song über ihre ganzen Ex-Freunde. Der ist schon ein paar Jahre alt, Thank You Next. Da gibt's unter anderem auch eine Songzeile über ihren Ex oder jetzt wieder Freund, Ricky. Ich habe ein paar Songs über Ricky geschrieben, singt sie da. Jetzt höre ich die an und lache einfach nur drüber. Ist der eigentliche Songtext. Den hat sie aber, als sie jetzt auf Tour war, verändert. Zum Beispiel so. Ich habe ein paar Songs über Ricky geschrieben. Wir finden immer wieder zueinander zurück. Hat sie vor tausenden Fans und dann natürlich vor Millionen Leuten im Internet so performt und in die Welt rausgeschrien und surprise, surprise, die beiden sind wieder zusammen. Haben sich jetzt sogar schon Matching-Tattoo stechen lassen. Also, das läuft, ne? So viel dazu, dass man mit dem Ex nicht mehr zusammenkommen kann. Ariana Grande kann. Wir hören sie jetzt hier bei Absolut Hot mit Hate That I Made You Love Me.

0: Es regt mich auf, dass wir Gen Z nicht ernst genommen werden. Hier ist absolut hot, 3:45 ist es. Man könnte meinen, wir haben diese alte Leier von wegen, ja, Gen Z, ihr arbeitet eh nicht, ihr wollt nur chillen, Hauptsache keinen Finger zu viel krümmen und so. Das ist doch Bullshit, Leute. Erstens mal gibt es schon Studien, dass wir Gen Z viel mehr arbeiten als alle anderen Generationen vor uns. Wollte ich nur nochmal in den Raum werfen, na? Und selbst wenn, also lasst uns doch einfach mal unser Ding machen. Nur weil wir jung sind, heißt jetzt nicht, dass wir keinen Plan vom Leben haben. Vielleicht wollen wir unser Leben einfach ein bisschen anders leben als alle anderen. Wir wissen schon, was wir tun. Und genau darüber hat Paula Stella einen Song geschrieben. Der ist neu bei uns in der Playlist.
1: Hi, ich bin Paula Stella und ihr hört meine neue Single Girl My Age.
0: Das ist absolut hot.

0: jetzt kurz vor vier. So 8 Stunden sind's noch. Dann droppen wieder alle eure Lieblingskünstler neue Musik. Und wir werden diese Musik morgen früh als allererster Sender in der Playlist mit drin haben.
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0: Komplett neue Songs in der Playlist von morgens 6 Uhr bis abends 19 Uhr. Das machen wir jeden Freitag so, hier bei Absolut Hot. Alles Geile, was heute Nacht rauskommt, packen wir direkt in die Playlist mit rein. Ich freue mich schon sehr. Unter anderem werden wir morgen reinhören, kleiner Spoiler, in das neue Gentleman-Album. Der läuft auch jetzt bei uns in der Playlist, da könnt ihr euch schon mal ein bisschen drauf einstimmen. Ich bin gespannt, welche Collabs da noch drauf sein werden. Das ist ein Feature von ihm mit Michael Patrick Kelly. Wildfire hier bei Absolut Hot. Schön, dass ihr am Start seid.

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3: Was ein paar Glitzersteine damit zu tun haben, dass Madonna und Kylie Minogue damals ihren angeblichen Streit beendet haben. Das verrate ich euch gleich. Wir hören nämlich den neuen Song von den beiden, Love Sensation, bei uns in der Playlist. Der läuft in 5 Minuten um kurz nach 4 hier bei Absolut Hot. Und davor gibt's ein paar Glückshormone. Danke, James Hype, dass du diesen Song so genannt hast. Jedes Mal, wenn ich da reinhöre, bin ich irgendwie instantly besser drauf. Ist vielleicht Placebo, I don't know. Aber es ist auch ein geiler Song. Serotonin heißt der. Hier ist Absolut Hot. Ich bin Jana.

Es hat nur ein paar Glitzersteine gebraucht und dann gab es auf einmal keinen Beef mehr zwischen Madonna und Kylie Minogue. Hier ist Absolut Hot. Es gab natürlich nie Beef zwischen den beiden, will ich an der Stelle mal betonen. Das war alles aufgebauscht durch die Medien damals in den 80ern und auch danach noch. Die waren sich halt sehr ähnlich, sind beide in den 80ern Fame geworden. Und dann wurde natürlich wieder gesagt, ey, zwei Frauen, die stehen im Konkurrenzkampf und so. War aber alles Bullshit. Wussten die beiden natürlich auch voneinander. Und Madonna wollte dann nochmal ein Zeichen setzen und hat bei den MTV Awards, das war schon im Jahr 2000, sich ein Shirt angezogen. Und darauf waren Glitzersteine geklebt mit dem Schriftzug Kylie Minogue. Und dann hat sie diesen iconic Song hier noch dazu performt. Aber dass die beiden zusammen im Studio stehen, das hat dann doch noch ein bisschen gedauert. War erst dieses Jahr soweit. Und das ist der Song, der dabei rausgekommen ist. Love Sensation. Das sind Madonna und Kylie Minogue hier bei Absolut Hot.

Ich würde gerne mal wissen, wie David Guetta so die ganzen tollen Frauen anschreibt, mit denen er Songs zusammen macht. Das ist bestimmt der feuchte Traum von dem einen oder anderen Mann, wer mit dem alles schon so im Studio stand, Alter. Sie ja natürlich unter anderem. Hier ist übrigens Absolut Hot. Schön, dass ihr am Start seid. Ava Max stand auch schon bei ihm hinter den Turntables. Wen haben wir noch auf der Liste? Kim Petras. Bebe Rexha natürlich auch. Und das ist nur die halbe Liste, wenn überhaupt. Neu dazugekommen, die haben erst ein Feature zusammen, ist Jennifer Lopez. Und da hören wir jetzt rein hier bei Absolut Hot. David Guetta und J-Lo, Iconic Duo mit Save Me Tonight.

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Wer diesen Song hört, wird reich und berühmt. Das wurde zumindest auf TikTok behauptet. Jana hier, absolut hot ist an bei euch. Das ist ein Song von 1979. Der ging auf einmal wieder komplett ab auf Social Media, weil so vor allem die spirituelle Bubble meinte, der hat hohe Frequenzen und damit zieht man ganz, ganz viele positive Dinge in sein Leben. Ich persönlich glaube ja an sowas, aber auch wenn ihr es nicht tut, dieser Song wurde geremixed von Rapper H und er klingt in dieser neuen Version nochmal viel, viel geiler und vor allem fetziger. Und der Song ist neu dabei, hier bei Absolut Hot. Wir hören rein zusammen. Ring My Bell in der H-Version. 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

0: 12 to 12, das war Sommer hier bei Absolut Hot. Ich muss ein bisschen korrigieren. Bei uns gibt's 24/7 die geilste Mucke. Sorry für diese bodenlose Überleitung. Aber es ist so, es ist Fakt. Wir spielen von morgens bis abends nur die geilsten und neuesten Songs bei uns in der Playlist. Der nächste ist von den DJ-Jungs von You Not Us, Flipside.
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0: wie sagt ihr dazu, wenn ihr so richtig hinfallt? Große Diskussion heute hier bei Absolut Hot. Heißt's maulen, stürzen, wobei das ist so ein alte Leute-Wort irgendwie, oder auf die Fresse legen, um es ganz vulgär zu sagen. Wir sind uns ein bisschen uneinig. Wir wissen jetzt aber auf jeden Fall, was Hörer Nils aus Chemnitz dazu sagt. Es gibt in Sachsen scheinbar ein spezielles Wort, wenn man hinfällt.
1: Also bei uns jetzt hier heißt es nicht hingeschmissen, sondern umgangssprachlich hingewichst. Ich war dieses Jahr zum 24-Stunden-Rennen auf der Nordschleife. Ja, Freitagabend ist ja die Strecke immer auf, wo alle so ein bisschen über die Nordschleife laufen können die Atmosphäre genießen. Das Problem war, ich bin durch so ein Fluchttor, was an der Rennstrecke ist, dann zurück auf den Campingplatz und hab dort irgendeinen Stein übersehen. Und ja, da hat es mich erstmal richtig hingewichst. Da lag ich dann im Kiesbett. Aber alles okay. Gut, aufgestanden, abgeputzt, halbe Stunde gelacht. Tja, so kann's gehen. Highlight des Jahres.
0: Ich find's geil, Nils, dass du auch direkt noch eine Story mitgeliefert hast. Ne? Du hast direkt auch noch exemplarisch untermalt, wie man sich denn hinwichsen kann. Aber ich lieb dieses Wort. Also ich glaube, die Diskussion ist hiermit gewonnen. Wir werden ab jetzt hinwichsen sagen. Das ist ja so viel besser als maulen oder so.
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Seit diesem Song habe ich Bock, mich in so eine richtig toxische, spicy Affäre zu stürzen. So. Und wenn ich dann in ein paar Monaten hier rumheulen werde on air bei Absolut Hot, dann könnt ihr sagen, es liegt nicht an Jana, es liegt an Tuvalu und Stromae. Die singen nämlich davon. Und es klingt halt so toll, meine Güte. Darf man sich noch was wünschen? Wir hören die Fleur um kurz nach 5. Absolut Hot läuft bei euch.

liebt das Wochenende so sehr. Auch eure Lieblingskünstler und Lieblingskünstlerinnen. Dass es so viele Songs gibt, die einfach irgendwas mit Weekend im Titel haben. Zum Beispiel hier Felix Jähn. Kennt ihr auch aus der Absolut Hot Playlist. Nico Santos, Weekend Lover sogar. Und jetzt haben wir nochmal eine neue Liebeserklärung bekommen. Ans Wochenende. Und zwar von Medusa und Khaled. Die sind ganz neu dabei hier bei Absolut Hot. Mit Surprise. Der Song heißt Weekend, natürlich. Es ist jetzt kurz nach 5. Schönen Donnerstag.

warum Katy Perry sich in eine riesengroße Pfandflasche, so eine aufblasbare Flasche, reingelegt hat und damit Crowdsurfing gemacht hat. Darauf werden wir hoffentlich Antworten bekommen in ihrem Konzertfilm. Der kommt nämlich in, ja genau, einer Woche raus, am 2. September. Und da meinte sie schon, will sie exklusive Einblicke geben. Es ist ja auch das eine oder andere Mal schiefgegangen, dieses Crowdsurfing. Wir sind gespannt, wir werden auf jeden Fall drüber sprechen, hier bei Absolut Hot. Hier gibt's immer den neuesten Gossip von euren Lieblingskünstlern und natürlich auch die geilste Musik. Jetzt von Katy Perry. Watch It Burn um 4:15 Uhr.

0: Das neue Alex Warren Album kommt heute Nacht raus und wir hören jetzt gleich schon mal rein mit euch hier bei Absolut Hot. Der ist auch mit drauf. Passenger, mein persönlicher Favorite jetzt schon vom Album, gibt's in 5 Minuten um 5:45 für euch und morgen bei Absolut Hot ab 6 Uhr dann das ganze Album in voller Länge. Wir haben nämlich New Music Friday und das machen wir jeden Freitag so. Da suchen wir morgens die geilsten Releases raus von euren Lieblingskünstlern und packen die dann als erster Sender Deutschlands in die Playlist mit rein. Also, wenn ihr Bock habt auf neue Mucke, gerne einschalten.
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0: Absolut Hot ist hier um kurz nach 5:30. Wir chillen den ganzen Tag mit euch. Ihr hört uns in ganz Deutschland. Und wir freuen uns immer sehr, wenn solche Nachrichten ins Studio reinkommen. Wie die jetzt aus Gießen. Die hat uns Alfonso geschickt.
1: Servus, ich bin's Alfonso. Bin 29 Jahre alt, komme aus Gießen. Hab euch per Zufall entdeckt. Bin irgendwie die Radiosender durchgegangen und bin dann drauf kleben geblieben. Seitdem höre ich nur noch 24/7 euch. Und ihr habt einen geilen Sender. Ansonsten wünsche ich euch noch einen schönen Tag und alles Gute.
0: Danke, Alfonso. Das wünschen wir dir auch. Und ihr meldet euch auch gerne mal rein bei uns. Wo habt ihr uns entdeckt? Wo hört ihr uns? 0160 4800 700. Das ist die Nummer. Direkt zu Absolut Hot. Und mal nebenbei, ne, wir quatschen natürlich nicht nur mit euch. Wir hören auch zusammen die geilsten und neuesten Songs. Wie zum Beispiel von Flo. Das ist Leak It.
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Lavinia und Ellie Oaks, sie passen einfach wie Arsch auf Eimer. Diese Kombi funktioniert seit Jahren bombastisch und sie haben jetzt nicht nur einen neuen Song rausgebracht, nein, da ist schon wieder direkt der nächste auf Halde. Das ist ein noch unreleaseder Song von den beiden. Hat Ellie Oaks jetzt auf Social Media angekündigt. Wann der rauskommt, we don't know. Wir wissen nur, dass wir den natürlich sofort in die Playlist packen werden. Haben wir bei dem Song hier auch gemacht. Der ist auch neu von den beiden. Lavinia und Ellie Oaks sind das mit Reasons hier bei Absolut Hot. 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

haben alles für jeden Geschmack dabei, hier in der Absolut Hot Playlist. Cat's Eyes sind in der Warteschlange. Das ist ein neuer Song von deren EP Wild, die kam erst vor ein paar Wochen raus. Bruno Mars ist auch gleich am Start. Also ihr merkt, wir haben was für die Popmäuse, wir haben was Souliges, Funkiges, gibt's alles in der nächsten halben Stunde hier bei Absolut Hot. Und die geilsten DJs legen natürlich auch auf bei uns in der Playlist. Das ist

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1: Bruno Mars ist für mich der beste und krasseste Künstler unserer Zeit. Vor allem für uns Gen Z. Mag für den einen oder anderen aus der absolut Hot Community ein Hot Take sein, aber hear me out. Ich sag das nicht, weil ich den auch unfassbar heiß finde, diesen Mann. Nein. Er hat halt wirklich krass Talent. Also der spielt so viele Instrumente, der ist Songwriter von ganz, ganz vielen anderen krassen Künstlern und selber droppt er auch nur Banger seit Jahren. Wir hören jetzt rein in sein neues Album hier bei Absolut Hot. Das ist On My Soul von Bruno Mars. Ich bin Jana. Hi.

0: da schon mal ChatGPT angeworfen haben und einfach gefragt haben, hey, gib mir mal einen geilen Namen. Und witzigerweise war es bei den Jungs von Fastboy genau so. Das habe ich schon öfter mal aus Spaß so gesagt. Ja, die werden ja da wohl irgendwie so einen Name Generator genommen haben. Anders weiß ich jetzt nicht, wie man auf Fastboy kommt. Aber ja, haben sie tatsächlich. Haben sie uns im Absolut Hot Interview verraten.
1: Man gibt da so einfach verschiedene Begriffe ein, die so sein charakterliche Begriffe, aber auch irgendwie so Farben und was auch immer, kannst du verschiedene machen. Am Ende kommen so ganz lange Namen, die eher nach Metal-Bands klingen.
2: Genau. Ja.
1: Und daraus haben wir uns dann dieses Fast und dieses Boy irgendwie so rausgezogen und zusammengesetzt, weil es irgendwie mit uns resoniert hat. Irgendwie.
2: Richtig.
0: Also war ja doch eigene kreative Leistung dabei. Ey, solange es gut klingt, ist ja auch wurscht, wie dieser Name entstanden ist, ne? Wir hören die beiden jetzt hier bei Absolut Hot mit ihrem neuen Song Music Sounds.
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sagt mir, dass ihr beim nächsten Song hier bei Absolut Hot auch Ed Sheeran raushört. Der hat nämlich bei Animal von Cat's Eye mitgeschrieben und man hört wirklich deutlich, finde ich, dass die ihren Sound ein bisschen verändert haben. Weil so klingen sie eigentlich sehr fetzig. Und der Techno-Beat, der fehlt bei dem Song jetzt komplett. Wir hören mal rein, wie Ed Sheeran das Ganze interpretiert hat. 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Und ich finde das richtig schön. Also ja, ich liebe auch einen geilen Beatdrop und so, aber diese bisschen emotionalere, softere Seite von Ed Sheeran, finde ich, steht den Girls echt gut. Wir hören rein, was Cat's Eye draus gemacht haben. Das ist Animal hier bei Absolut Hot. 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

0: Wie sagt ihr dazu, wenn ihr so richtig hinfallt? Große Diskussion heute hier bei Absolut Hot. Heißt's maulen, stürzen, wobei das ist so ein alte Leute-Wort irgendwie, oder auf die Fresse legen, um es ganz vulgär zu sagen. Wir sind uns ein bisschen uneinig. Wir wissen jetzt aber auf jeden Fall, was Hörer Nils aus Chemnitz dazu sagt. Es gibt in Sachsen scheinbar ein spezielles Wort, wenn man hinfällt.
1: Also bei uns jetzt hier heißt es nicht hingeschmissen, sondern umgangssprachlich hingewichst. Ich war dieses Jahr zum 24-Stunden-Rennen auf der Nordschleife. Ja, Freitagabend ist ja die Strecke immer auf, wo alle so ein bisschen über die Nordschleife laufen können die Atmosphäre genießen. Das Problem war, ich bin durch so ein Fluchttor, was an der Rennstrecke ist, dann zurück auf den Campingplatz und hab dort irgendeinen Stein übersehen. Und ja, Da hat es mich erstmal richtig hingewichst. Da lag ich dann im Kiesbett. Aber alles okay. Gut, aufgestanden, abgeputzt, halbe Stunde gelacht. Tja, so kann's gehen. Highlight des Jahres.
0: Ich find's geil, Nils, dass du auch direkt noch eine Story mitgeliefert hast. Ne? Du hast direkt auch noch exemplarisch untermalt, wie man sich denn hinwichsen kann. Aber ich lieb dieses Wort. Also ich glaube, die Diskussion ist hiermit gewonnen. Wir werden ab jetzt hinwichsen sagen. Das ist ja so viel besser als maulen oder so.
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Gracie Abrams ist endlich zurück mit neuer Musik. Ich dachte schon, was ist los bei der Frau? Hallo? Den Song kennt ihr wahrscheinlich von ihr. Gegenüber ist aber auf Social Media. Wir haben ihn hier natürlich auch gespielt bei Absolut Hot. Und danach kam jetzt erstmal relativ wenig. Aber scheinbar hat sie ein bisschen Zeit gebraucht, um wieder kreativ zu werden. Und es hat sich auf jeden Fall gelohnt, das Warten. Wir hören jetzt Look at My Life von ihrem neuen Album hier bei Absolut Hot. Das ist Gracie Abrams.

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Darum geht's in dem neuen Song von Malik Harris. Und es hat einen Grund, warum er so persönlich...

0: Sobald du aufschreibst, was denkst du, was fühlst du, dann fängst du wirklich an, das zu begreifen. Und dann habe ich für mich noch das Glück, das mit vielen, vielen Menschen zu teilen und ihre Seite der Geschichte so zu hören, das so zu verbinden, wie so eine Gruppentherapiesitzung so ein bisschen.
1: Dann machen wir das doch jetzt mal, oder? Bisschen Therapy hier bei Absolut Hot und dann noch geile Musik. Was gibt's Besseres für einen Donnerstagnachmittag? Das ist Malik Harris mit Make You Mine um 7:15.

Wir haben heute den 27. August. Es ist einfach jetzt dann September nächste Woche. Ich finde das schockierend und vor allem frage ich mich, ihr vielleicht auch, wo zum Fick ist eigentlich das letzte halbe Jahr so hin? Beziehungsweise sind ja eigentlich schon, ist ja schon ein Dreivierteljahr. Also das ist wirklich verrückt und vor allem ist dieses Jahr schon so viel passiert, was wir schon verdrängt haben. Die Fußball-WM zum Beispiel. Juckt es noch irgendjemanden? Nee. Ja, es war schon wieder maximal unerfolgreich für Deutschland, aber auch sonst. Das Einzige, was wirklich noch juckt, ist dieser Song. Der offizielle WM-Hit dieses Jahr. Nach wie vor ein Banger und nach wie vor hier bei Absolut Hot am Start. Shakira und Burna Boy mit Die Die.

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Oliver Heldens, Kreider und The Young Punks mit AEIOU.

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